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Ja, liebe Hörer, Sie merken es schon, heute ist etwas anders. Man tat sich schwer bei uns mit dem Rock'n'Roll aus Amerika und das ist der rote Faden, der sich durch die heutige Sendung zieht. Werner Müller war das mit seinem Rias Tanzorchester mit Rocky Violence. Wissen Sie noch, wofür die Abkürzung Rias stand? Rundfunk im amerikanischen Sektor. In Berlin natürlich. Jeder Sender hatte damals sein großes Orchester, Alfred Hause und Franz Thon in Hamburg, Kurt Edelhagen in Köln, Willy Berking in Frankfurt, Erwin Lehn in Stuttgart und natürlich Max Greger in München, um nur einige zu nennen. Keine Angst, es gibt heute keinen Tanztee, wie man so eine Unterhaltungssendung damals nannte.

Rot und Schwarz. Wer versuchte sich da wohl an Painted Black, dem Hit der Rolling Stones? Ich verrate es Ihnen, Karl Gott, dass ich so etwas spiele. Muss einfach mal sein. Es gibt heute mehr solcher Kuriositäten in der Sendung. Unser ewiger Seemann Manfred Petz, besser bekannt als Freddy Quinn, meinte davor, so geht das jede Nacht. Und den großen Konkurrenten von Peter Kraus, Ted Hörold, hörten sie mit Hey Little Girl. Jetzt probiert es Holger Thomas mal mit einem Rolling Stones Hit auf Deutsch, The Last Time, oder in der deutschen Fassung, Das kann doch nicht wahr sein, ist es aber.

Erinnern Sie sich an Billy Moe, den Mann mit der Trompete und dem Tiroler Hut? Er präsentierte heute den Louis Prima Hit Buona Sera. Und Peter Kraus, für mich eher ein deutscher Pat Boone als Elvis Presley, den mimte Ted Herold besser. Von seinem Sugar Baby schwärmte er.

James Brothers nannten sie sich und dahinter verbargen sich zwei bekannte Interpreten des Polydor-Labels, nämlich Peter Kraus und Jörg Maria Berg. Jody Reynolds hatte einen Hit mit Endless Sleep und auf Deutsch wurde daraus bei den James Brothers die jungen Jahre. Oh Julie wurde bei Will Brandes zu Oh Judy. Ich gestehe, ich mochte damals im zarten Alter von 12 Jahren einige seiner Songs. Ich glaube, der gute Will Brandes hatte sogar eine Ausbildung als Opernsänger. 1990 ist er gestorben. Den Duane Eddy-Hit Cannonball spielte Lady Geisler auf seiner Gitarre und das hat er sehr gut gemacht. Wenn ich mich recht erinnere, gehörte er zum Orchester Max Greger, hatte aber auch eine eigene kleine Combo und wurde so zu Deutschlands Rock'n'Roll-Gitarrist Nummer 1. Erinnern Sie sich noch an dieses Spielzeug, will ich es einmal nennen? Ich meine den Hula-Hoop-Reifen. Theresa Brewer machte ihn in Amerika zum Hit. Und bei uns gelang das Danny Mann.

0: Hallo, sagt Gerd Musfeld. Schön, dass Sie auch zur 400. Sendung dabei sind. Deutsche Schlager gibt es heute und ich wünsche viel Spaß.
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0: mit mir heute Rock'n'Roll.
1: Blue Suede Shoes, ein Rock'n'Roll-Klassiker von Carl Perkins und zum Hit geworden mit Elvis Presley, gab's als die blauen Wildlederschuhe mit Paul Kuhn, seines Zeichens Pianist, Orchesterchef und Jazzmusiker bis ins hohe Alter. Ja, auch der versuchte sich am Rock'n'Roll. Modernen Rock'n'Roll, wenn man das sagen kann, hörten sie mit den Barracudas. Betty hieß der Song. Baby, ich schieß dir einen Teddybär, Jörg Maria Berg. Da freut sich nicht nur der Schießbudenbesitzer.

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3: Volkswirt und Jurist war er, Dr. Karl-Heinz Schwab, und im Showgeschäft nannte er sich Ralph Bendix, und den hörten sie mit dem Elvis Presley-Hit Heartbreak Hotel. Bei Ralph Bendix hieß der Song Hotel zur Einsamkeit. Und den Conny Francis-Hit Lipstick on Your Color machte Conny Frobes, damals noch einfach Conny, mit Lippenstift am Jacket für uns verständlich. Jetzt habe ich wieder einen richtigen Knaller. Nämlich den Jack Scott-Hit Geraldine auf Deutsch mit Bobby Renk.

Tommy Kent hatte seinen wohl größten Erfolg bei uns mit Susie Darlin, dem Hit von Robin Luke. I Need Your Love Tonight musste jetzt dran glauben und daraus wurde Ich brauche dich dazu. Den Coasters-Hit Jackety Jack versuchte Billy Sanders bei uns populär zu machen und Radio Luxemburg, der wohl einzige Sender bei uns, der damals diese Musik spielte, hat natürlich kräftig geholfen, wie bei eigentlich allen Songs in dieser Sendung. Jetzt habe ich zwei Aufnahmen mit Robert Bennett und der kam aus Österreich. Die hatten es einfach drauf. Zunächst Du liebst nicht heiße Rhythmen, You're So Square oder auch Baby I Don't Care im Original unter anderem mit Elvis Presley und Buddy Holly und dann total verrückt All Shook Up im Original mit dem King Elvis Presley.

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1: Das war zum Ausklang noch einmal ein richtiger Knüller. Ich liebe You mit Rudi Büttner im Original, Chantilly Lace mit J.P. Richardson, dem Big Bopper.

hoffe, diese etwas andere 400. Sendung bleibt Ihnen in guter Erinnerung. In den 50er und 60er Jahren hätten diese Aufnahmen bei mir keine Chance gehabt. Heute finde ich sie unterhaltsam und, naja, sie ringen mir gelegentlich ein Schmunzeln ab. Vielleicht geht es Ihnen ja ähnlich. Nächste Woche bin ich wieder für Sie da. Machen Sie's gut, wünscht Ihr sendeverantwortlicher Plattenplauderer Gerd Mussfeld.

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2: Willkommen, Oldie-Freunde und Radiomacher, auch immer gleichermaßen, denn der Axel Lindner lädt euch zu Anfang auch immer gerne einen kurzen Moment lang zu Anfang erstmal ein, unsere Beweggründe für dieses ganz Jahresradio-Thema erstmal in Ruhe kennenzulernen. Denn ich hatte damals in den 1990er Jahren während meiner UKW-Radiozeit auch schon immer den Eindruck gewonnen, dass sich Unterhaltungsradio auch bewusst und ganz vorsätzlich immer weiter von der eigentlichen Materie, von der Präsentation von Musik auch entfernen will, um dann am Ende in jedem Jahr immer nur die gleichen 500 Songs zu spielen. Nur nicht nur unsere Oldie-Musikjahrzehnte, die haben weit mehr zu bieten als immer nur diese selben Hits, die man als langjähriger Oldie-Fan ja ohnehin schon bereits bestens kennt. Wer also hier mit uns auch ein bisschen auf Entdeckungsreise gehen möchte, in welche Oldie-Epoche auch immer, den dürfen wir ja auch gerne einladen, ganz egal ob 15 oder 50 oder noch älter. Die Musikgeschichten machen so einen Song auch oft erstmals zu was Besonderem, das den Song dann beim Hören vielleicht auch ganz anders verdrahtet und ihn vielleicht dann auch ganz anders wertschätzen lässt. Und deshalb haben wir uns entschlossen zu diesem Ganzjahresturnus mit unseren Songstories und den Geburtstagen beim Hit History Tageskalender.

Schon bei ganz oberflächlichem Hinschauen, da entsteht bei so manchem Oldie-Kalender auch immer unerschöpflich eine Menge an Interpreten, an Komponisten, an Labelchefs und was es sonst noch so an Blickwinkeln daraus geben mag. Und so wird einem auch gleich vom Start weg ganz sonnenklar, dass man sowas auf Sicht nicht alleine machen möchte, sondern das Ganze eigentlich nur mit der Expertise auch von anderen Radiomachern und redaktionellen Mitarbeitern auch wirklich gut werden kann. Und dazu war es mir einfach mal aber zu wichtig, erst mal anzufangen, um mal zu sehen, wo wir mit diesem Projekt unseres Hit History Tageskalenders dann am Ende landen können. Auch wenn da gleich von Anfang weg allein mal schon von mir nur angepeilt in den Musikjahrzehnten mehr als 2000 potenzielle Geburtstagskandidaten auf euch warten. Aber es war mir einfach mal wichtig, diesen ersten Grundstock in diesem ersten Jahresdurchlauf erstmal an den Start bekommen zu können, damit ihr euch auch ordentlich einhören könnt in diesem Jahresturnus, was da alles auf euch warten kann. Nie fertig heißt eben damit auch nie fertig mit so einem gemeinsamen Spaß an Musikgeschichten, die weiter zusammenzutragen und jedes Jahr mehr werden zu lassen bei unserem Hit History Tageskalender. Wow, wow.

Nun, was also für so einen Tageskalender? Mit das Erste, dass wir damit das Stundenradioschema über Bord geworfen haben. Denn eine Geburtstagsgeschichte dauert eben so lange, wie sie dauert. Auch natürlich immer unter Berücksichtigung der vorherrschenden GEMA- und GVL-Einschränkungen, die uns dann und wann auch zwingt, Interpretengeburtstage oftmals in mehrere Teile auch zerlegen zu müssen. Aber auch so konnten wir damit eben aus der Not eine Tugend machen, um am Ende ein reines Bausteinkonzept draus zu machen. Und das heißt jetzt nun, dass bei unserem Tageskalender nicht mehr das Ziel vorherrscht, Sendestunden irgendwie voll zu pflastern mit ein und derselben Stimme, sondern Geburtstagsbeiträge immer tagesaktuell gerne aneinandergereiht werden, ganz egal, wer sich da gerade einen nächsten Musikergeburtstag rauspicken mag. Und damit entsteht also mit diesem Hit History Tageskalender ein komplett anderes Radiokonzept, wenn man so einen Geburtstagskalender überhaupt noch guten Gewissens überhaupt Radio nennen möchte. Aber das überlasse ich jetzt guten Gewissens auch euch da draußen an den Geräten, denn jetzt geht's erstmal los mit unserer angestammten ersten Stunde von den Hit History Song Stories.

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3: Willkommen, Historianer. Inzwischen hat sich's vielleicht schon rumgesprochen, dass wir uns hier mit unseren Hit-History-Halbzeiten auch wirklich tatsächlich an jedem Tag des Jahres wieder treffen können, mit unseren auch immer gleichen Themenblöcken, mit unseren aber garantiert täglich neu bestückten Themeninhalten, mit den Originalversionen berühmter Hits, mit den schwarz-weißen Hitvergleichen und auch in 3-Jahres-Staffeln mit unseren deutsch-englischen 50-50-Pärchen. Und weil wir uns hier übers komplette Jahr auch gerne an jedem Tag wieder treffen können, da will ich euch zu dieser zugegebenermaßen auch etwas außergewöhnlichen Sendereihe auch so ein bisschen was erzählen, wie es dazu kam, dass wir uns für 365 Tage das Thema der Originalversionen überhaupt rauspicken wollten, weil es über all die Musikjahrzehnte einfach so viele unbekannte Originale gibt, die es einfach lohnt, mal kennengelernt zu werden. Und weil bei der deutschen Schlagerfraktion auch oftmals gar nicht klar ist, warum es tatsächlich von nahezu jedem internationalen Hit ein deutsch getextetes Abbild geben durfte oder ich möchte immer ganz gerne sagen, geben musste. Und so wurde es mehr und mehr und schließlich reichte uns bald ein komplettes Jahr nicht mehr aus, weil es auch für uns so spannend wurde, mit all diesen Musikgeschichten hier zusammengefasst zur Hit-History-Halbzeit.
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Wir schauen natürlich auch heute wieder so ein kleines Stück um die Ecke, right around the corner. Denn an dieser Stelle, da gibt's an jedem Tag hier ein schwarz-weißes Hit-Pärchen, das auch diesmal ein durchaus weitreichendes Stück Musikgeschichte wieder offenbart. Denn sowohl die weiße Northern Band-Fraktion hier mit Boyd Bennett and His Rockets mit Sänger Big Mo, als auch gleich das folgende schwarze Original von den Five Royals, die stammen vom selben Firmensitz in Cincinnati, Ohio, denn dort macht sich dieses Vertriebsmuster der King-Label-Chef Sid Nathan geradezu zum Markenzeichen, denn er konzentriert sich vor allem schon seit den ersten Nachkriegstagen auf Hillbilly und Race Music gleichermaßen. Und das bedeutet auch heute wieder, dass er hausintern mit derselben Komposition von Charlie Singleton und Rosemary McCoy jetzt auch beide Marktsegmente nahezu gleichzeitig bedienen wird. Nun hatten wir auch im R&B Countdown auch schon eine komplette 2,5-Stunden-Sendung für diese beiden Ausnahmekomponisten mit Hits wie Mambo Baby für die Ruth Brown oder die Georgia Gibbs oder die Nummer 1 von Hurts Me to My Heart für die Faye Adams. Und auch das wird dann ebenfalls bei King schon fürs Country-Lager vertont mit den York Brothers. Und genau dieses Wechselspiel zwischen den unterschiedlichen Arrangements vom selben Song, das wird geradezu dort in Cincinnati kultiviert, auch wenn es ausnahmsweise mal kein überregionaler Hit werden soll. Hier auch mit den Five Royals und ihrem schwarzen Original von Right Around the Corner.

Nun hat der Sid Nathan auch schon zweimal vorgelegt mit Right Around the Corner, aber direkt um die Ecke im dritten Marktsegment für die Hillbilly-Fans. Da greifen sich jetzt Buddy Emmons und seine Country Gentlemen diese Komposition nochmal für eine Country-Vertonung raus. Und genau das macht auch unseren schwarz-weißen Hitvergleich von damals auch musikalisch immer wieder so spannend, weil man es oft gar nicht glauben mag, dass es sich hierbei um ein und denselben Song handeln mag mit den Country Gentlemen. Man und Right Around the Corner.

Hey Annabella, Susanne, hör mich doch an. So macht man in Deutschland 1962 einen Top-20-Erfolg mit den Candy Kids, weil damit der Eddie Hodges auf der anderen Seite des Atlantiks bereits beste Hit-Erfahrung gesammelt hat. Ebenfalls in den Top 15 gelandet bei einem weit größeren Teenager-Musikmarkt Amerika, der aber eben seine Erfolgsmelodien immer gerne auch auf dem europäischen Kontinent verkaufen wollte. Und die Annabelle Susanne, die kommt auch noch ein zweites Mal zu uns in die Charge der 50-50-Pärchen mit den zeitgleichen deutschen Hitparaden mit Radio-Disc-Jockey Mel Sundock. Aber damit ist die deutsche Schlagergeschichte von diesem Song immer noch nicht zu Ende. Denn auch das amerikanische Original, das kommt bereits 3 Jahre früher noch von den Isley Brothers. Und davon bedient sich dann auch sofort schon 1959 bei uns dann der Hans Blum mit seinem melodiegleichen »Es wird schon wieder gleich 10«. Also hier quasi auch schon zum zweiten Mal eine deutsche Hit-Nachfolge mit »I'm gonna knock on your door« für den Eddie Hodges.

Ask me no questions and I tell you no lie. Fragt mich nicht. Und so erzähle ich euch auch ganz bestimmt keine Lügen, wenn bei diesem Non-Hit-Pick von Billy Williams in Schwarz mal ausnahmsweise die weiße Phalanx in die anderen Regale einsortiert werden, aber dann auch 3 Jahre vor dem Billy Williams. Aber der ehemalige Charioteers-Sänger, der hat auch bereits schon im ersten Erscheinungsjahr 1950 seine Anknüpfungspunkte, denn dort gibt's auch bereits schon 3 männliche und auch 3 weibliche Songvorlagen in den Popregalen. Nur die wohl früheste Aufnahme, die hinterlässt uns im Jahr 1950 der mit Abstand erfolgreichste Hitparadenkünstler des kompletten 20. Jahrhunderts. Hier gleich im Duett mit den Andrew Sisters. Und allein schon neben den Andrew Sisters bestehen zu können mit über 75 Charthits, da kann auch schon zumindest der vermeintliche King of Pop schon längst nicht mehr mithalten mit 56 Solo-Hits. Aber dieser Harry Lillis Crosby, der steht mit über 300 Charterfolgen so weit vorne vor allen Mitbewerbern, dass man bei seiner Hitstatistik nun wirklich keinerlei Fragen mehr zu stellen braucht. Ask me no questions. Ganz bestimmt nicht gelogen. Ein tatsächlicher Non-Hit-Pick vom erfolgreichsten Hitparadenabräumer der Musikgeschichte mit Bing Crosby und den Andrew Sisters.

Ask Me No Questions kommt dann im Originaljahr 1950 auch noch von der Dinah Shaw, von der Martha Tilton, von der Jo Stafford und auch hier gleich noch mit der Mindy Carson, mit ihrem Duettpartner Don Cornell auf Geheiß der beiden Komponisten David Saxon und Robert Wells. Und diesem Robert Wells, dem verdanken wir ja auch beispielsweise noch den Re-Enlistment Blues im Film Verdammt in alle Ewigkeit, genauso wie auch den Hit von From Here to Eternity oder auch den Christmas Song für den Nat King Cole. Also auch keine Frage, der Robert Wells wird uns hier auch noch des Öfteren mit seinen Songgeschichten begleiten, genauso wie natürlich auch in den Transition Years der Don Cornell, auch noch mit seiner heutigen Partnerin Mindy Carson mit Ask Me No Questions and I'll Tell You No Lie.

0: Diesmal, Historiana, da erleben wir mit dem B.B. King auch schon zum wiederholten Mal einen deutlichen Rückgriff in die zurückliegende Bluesgeschichte mit Shake It Up and Go aus dem Jahr 1952. Also sind auch dieses Mal wieder die Tantiemenempfänger Taub und Ling eben nicht die beiden Modern-Label-Bosse Saul und Joe Bihari, sondern wir reisen jetzt mit diesem Blues-Klassiker gleich titelgerecht bis ins Jahr 1939. Denn damals kommt der Tommy McClellan aus dem Mississippi Delta, wie viele seine Musikerkollegen, auch hoch in den Norden nach Chicago, um dort sein Geld als Alleinunterhalter zu verdienen. Nur seine Texte, die waren nach der Nordstaaten-Emigration noch viel zu rassistisch, sodass sie ihn in den Chicagoer Kneipen oftmals deswegen rausgeworfen hatten. Und so musste der Tommy McClellan oft überstürzt seine Gitarre auf den Rücken schnallen und übers Hinterzimmerfenster das Lokal verlassen. Und so kam es dann wohl auch zu diesem Refrain von Bottle It Up and Go durch Tommy McClellan.
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1: 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Trink mal eben schnell aus und dann verschwinde hier. Der gut gemeinte Ratschlag im amerikanischen Norden, wenn man seine Südstaaten-Lyrics allzu unbedacht dort auf der Bühne präsentieren wollte. Nur mit diesem Problem, da hatten schon weit früher viele weitere Bluesbands zu kämpfen. Also ist auch hier der Komponistenname Tommy McLennan ganz bestimmt wieder nur ein weiterer Zwischenstopp. Denn auch der Sonny Boy Williamson macht dann nochmal 2 Jahre früher hier sein Got Bottle Up and Gone zusammen mit Big Joe Williams und Robert Nighthawk in Chicago dann zur Single. Also auch diesmal dieselben geografischen Vorzeichen. Wenn denn da so mancher Südstaaten-Blues-Bade sich entlang des Highway 61 dann auf den Weg macht nach Chicago und ganz urplötzlich feststellt, dass dort die typischen Südstaaten-Texte beim Publikum überhaupt nicht ankommen. Schließlich gab es ja deswegen knapp 80 Jahre zuvor auch einen Bürgerkrieg zwischen den Blauen im Norden und den Grauen im Süden. Nur jetzt setzt eben eine große musikalische Völkerwanderung auch ein, die man eben auch genau an solchen Sozialisierungspunkten ganz besonders gut bemerken kann. Hier mit John Lee Williamson dem Ersten und Got Bottle Up and Gone.

Bottle Up and Gone. Raus hier, nur so schnell, wie es irgendwie geht für den Sonny Boy Williamson. Und auch diesmal lohnt sich's wieder mit Will Shade und Charlie Burris alias The Memphis Chuck Band noch weiter wühlen zu gehen. Hier jetzt bis ins Jahr 1934. Und natürlich auch hier wieder das schon gewohnte Bild. Nur diesmal hatten die beiden vielleicht die Chance, per Räuberleiter übers Fenster zu entkommen. Bei Bottle It Up and Go mit der Memphis Chuck Band. 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

Was zuvor noch 1934 noch zum guten Ton in den Nordstaaten-Kneipen gehört, das hat sich auch hier mit John Lee Hooker knapp 30 Jahre später immer noch nicht geändert. Nicht im entferntesten. You gotta shake it up and go. Ob nun auch als Bundle it up and go oder Shake that thing oder als Georgia Grind und Georgia Crawl bis hin zu Temperance, It's tight like that. Das erleben wir alles dann zum Teil 2 unserer Songstory mit der ganz anderen textlichen Blickrichtung eines überstürzten Aufbruchs. Dann, wenn es aber um eine Beziehung geht, die dann plötzlich gar nicht mehr so funktionieren wollte. Und dieses Thema zieht dann auch noch vielfach seine weiteren Kreise. Wann immer es darum geht, auch mal schnell seine Sachen packen zu müssen und zu verschwinden. Wie hier auch noch der Big John Greer mit den Doodroppers mit unserer kleinen Songgeschichte jetzt 1954 mit Bottle It Up and Go. 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
1: Wir picken uns diesen Monat mal rund 30 der wohl bekanntesten Latin-Hits wieder mal raus. Und wir fragen uns dabei, warum sind denn die alle nahezu zur selben Zeit Anfang der 40er Jahre erstmals populär geworden? Musikgeschichte jetzt im Latin-Groove mit der Hit-History Halbzeit.

wenn wir doch schon den Mambo Nummer 5 hier mit Perez Prado auf eine Originalreise schicken, dann dürfen wir jetzt auch ohne den Lou Bega hier noch den Nachfolger vom Mambo Nummer 8 nachlegen. Denn auch hier könnte sich der Lou Bega in Starnberg durchaus noch mit demselben Muster bedienen beim König des Mambo bei Perez Prado. Ich hatte ihm selber diesen Hitvergleich damals auch in einem Interview Anfang der 2000er Jahre mal selber ans Herz legen dürfen, aber der Lou Bega war so bescheiden und wollte eigentlich viel lieber bei einem One-Hit-Wonder bleiben und empfand's damals nach einer gewissen Zeit des Starrummels, so hab's ich zumindest empfunden, als viel erstrebenswerter, jetzt wie ein ganz normaler Mensch einfach sich dort zu bewegen, wo er auch aufgewachsen war. Und so erzählt er mir damals die Geschichte, wie der Erfolg von Mambo Nummer 5 ihn genötigt hatte, weitere Garnituren an Anzügen sich zu beschaffen, damit er all seine Bühnenauftritte auch immer ganz stilgerecht absolvieren konnte. Und jetzt, da hängen all diese Anzüge im Schrank und erinnern an einen damals schon gut 50 Jahre alten Songtitel von Perez Prado. Ganz genauso wie aus demselben Jahr unser heutiger Mambo Nummer 8. Denn auch der wurde von Perez Prado eben wie gehört im Jahr 1959 nochmal nachvertont und entstammt aber ebenfalls schon knapp 10 Jahre zuvor mit einem älteren Original aus dem Jahr 1950 mit Mambo Nummer 8. Ja.

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Auch der Francisco Assis Cugat aus Barcelona. Er schließt sich zum Mambo Nummer 8 genauso mit an wie zum Hitvergleich mit dem Mambo Nummer 5. Denn man sollte damals Anfang der 50er Jahre diese Mambo-Craze nicht nur auf wenige Songs dieser Art auch beschränken wollen. Bei unserem täglichen R&B-Countdown, da hatten wir ja zu den schwarzen Auswirkungen der Rhythm and Blues, Latin-Auswirkungen vom Mambo auch einen eigenen Vierteiler am Start. Und wenn man sich auch mal zeitgleich beispielsweise einen Mambo à la Savoy oder einen Mambo at the Waldorf mit Xavier Cugat allein schon als Songtitel mal vergegenwärtigen. Der Perez Prado vertont auch beispielsweise einen Mambo à la Kenton oder den Broadway Mambo oder hier jetzt gleich den Mambo à la Billy May. Also der Mambo ist Anfang der 50er Jahre mittendrin in der amerikanischen Bevölkerung angekommen. Nicht nur mit dem Mambo Nummer 5 und heute mit dem Mambo Nummer 8, sondern auch mit dem Mambo Jumbo, dem Cuban Mambo oder auch dem Italian Mambo und viele, viele mehr. Es hätte also noch mannigfaltig weitere Möglichkeiten für den Lubega gegeben, aber dieser eine Welthit, der war ihm mehr als genug. Und er sagte auch noch ausdrücklich nochmal Danke an den König des Mambo, danke an den Perez Prado hier mit dem Mambo à la Billy May.

mit der Katharina Valente auf dieser deutsch platzierten Nummer 3 im Jahr 1957. Da bin ich auch nach der Nummer 1 von Peggy Lee's Manana auch noch ein zweites Mal hier überredet worden, quasi das vermeintliche lateinamerikanische Original gleich vorne dran zu stellen mit dieser Originalgeschichte. Auch wenn es bei uns hier ansonsten bei den Originalversionen berühmter Hits ansonsten nach dem Motto immer genau andersrum geht. Nur ganz, ganz selten, da darf man sich, so wie heute von vereinzelten Stammhörern aus dieser Sendereihe gewünscht, auch mal sicher sein, dass man das wirkliche Original jetzt schon kennt. Und trotzdem hat es nach knapp 30 wirklichen Latin-Originalgeschichten von Perfidia und Brazil oder Amor und La Bamba mit Tico Tico und Amorada und Frenesy und der Maria Elena oder den Green Eyes auch mal andersrum recht, nämlich durchaus mit einem lateinamerikanisch anmutenden Rhythmus, aber trotzdem mit einem in diesem Fall deutschen Original aus der Feder von Heinz Gietz und Kurt Fels, damals 1957 aus dem Katharina Valente Film Das einfache Mädchen und demnach nur wenige Wochen später auch in Italien zum Hit mit Claudio Villa, mit der vermeintlich lateinamerikanischen oder auch südamerikanischen Färbung von Tippi Tippi Tipso

0: Nun hatte ja die Katharina Valente hier bei uns bei den Originalversionen berühmter Hits durchaus auch ihre wirklich berechtigten Latin-Auftritte mit jeweils zum passenden Original von The Breeze and I oder auch mit der Jealousy und mit der Siboney. Aber man kann sich halt auf der Suche nach den Originalversionen nie wirklich sicher sein, ob es denn nicht vielleicht doch ganz anders kommt wie heute eben bei Tippi Tippi Tipso. Denn auch beispielsweise hier ein britischer Band Lieder Edmundo Ross, den hatten wir auch schon diverse Male hier mit Mambo und Samba Stories hier mit im Programm. Und da stammte dann eben auch manchmal das zugrunde liegende Original doch von ihm. Nur heute, da tanzen wir eben mal ganz bewusst aus der Reihe mit diesem ursprünglich deutschen Urwurm. Hier auch die britische Variante mit Edmundo Ross und Tippi Tippi Tipso. 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

nur weil also dieses Tippi-Tippi-Tipp so gar so italienisch klingt. Ja, auch noch mit Natalino Otto. Da geht's natürlich auch heute nicht ohne den italienischen Komponisten bzw. Texteranteil von Giuseppe Perotti alias Pinci. Und der schreibt zuvor auch bereits so manche Melodie für den Kinofilm Bonjour Catherine. Und so schnappt er diese Melodie von Heinz Gietz dort auf und transportiert sie postwendend in die Heimat nach Italien. Und dort findet sich natürlich auch eine passende Caterina Valente Soundalike-Sängerin, die mit dem Text von Giuseppe Perotti daraus dann auch einen typischen italienisch klingenden Schlager machen kann. Zum Abschluss von unserer kleinen Tippi-Tippi-Tipso-Geschichte hier noch mit Christina Giorro.

0: damit, Historianer, schlagen wir unser 50s-Hit-Kapitel mit unseren Songgeschichten für heute mal wieder zu. Und wir wollen aber natürlich euch jetzt gleich auch gerne einladen, im ganz ähnlichen Stil dann in den 60s und auch in den 70s weitere Hitgeschichten zu erleben, hier bei unserer Hit-History-Halbzeit.
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Wenn doch unser heutiger Instrumentaleinstieg mit dem Songtitel vom Cuban Rock sich vorstellt, dann wissen wir selbstverständlich, auch dieses Mal geht's wieder um den König des Mambo, um Perez Prado hier im Jahr 1956, also quasi direkt nach seinen ersten 10 Wochen auf der Billboard Nummer 1 mit Cherry Pink and Apple Blossom White. Aber seine Hitbilanz in Amerika, die sieht weit nicht so gut aus, als man sich das vielleicht wünschen könnte. Der Perez Prado bringt nämlich neben seiner Patricia dann nur eine knappe Hand weiterer Hinterbänkler-Hits in die Charts. Aber dennoch veröffentlicht er zwischen 1950 und 67 insgesamt 70 Singles und auch noch einige vielbeachtete Alben, dann vor allem für die damalige Elterngeneration. Hier aber noch einen nächsten 45er, ebenfalls aus dem Jahr 1956 beigesteuert, mit dem Mambo Jumbo von und mit Perez Prado.

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1: Eigentlich brauche ich euch zu unserem heutigen Serienhighlight jeden Samstagabend im ZDF nichts mehr zu erzählen, denn die Erkennungsmelodie mit ZDF-Orchesterchef Max Greger, die spricht schon mehr als 50 Jahre allein für sich. Aber wer war denn damals zum allerersten Jahr der Fußball-Bundesliga, genau am 24. August 1963, schon vor einem eigenen Fernsehgerät gesessen? Freilich weiß jetzt gleich jeder und auch jede von euch gleich beim ersten Ton dieser Erkennungsmelodie, die heißt Up to Date von Komponist Thomas Reich, den Titel unserer heutigen Fernsehserie. Aber wer weiß schon, dass da ein Österreicher, Werner Schneider, als Moderator kommen musste, damit im deutschen Fußballfernsehen dann ab 1964 die berühmte Torwand aufgestellt wurde. Sicher waren viele 70er-Jahre-Fans auch schon mittlerweile vor dem eigenen Wohnzimmerfernseher gesessen, als der Günther Netzer im Jahr 1974 dort mal 5-mal getroffen hat. Aber wenn sich jetzt all unsere Fußballfans da draußen noch an ihren ganz persönlich ersten Moderator zurückerinnern sollten, mit dem sie das aktuelle Sportstudio mal in erster Linie in Verbindung bringen möchten, dann wird's bei so einem populären Fernsehdauerbrenner wirklich schwierig. Der ewige Spitzenreiter mit 375 Sendungen von 1967 bis 2000, das war wohl der Dieter Kürten, ganz genauso unvergessen, aber vom Start weg mit dabei, von 1963 bis 1988, der Harry Valerian mit 283 Moderationen. Aber diese so erlauchte Liste, in die tragen sich auch ein Günther Jauch, ein Wim Tölke und ein Johannes B. Kerner mit ein. Diese Melodie verbindet eben Generationen. Und das auch schon seit dem allerersten Bundesliga-Spieltag bis heute mit diesem aktuellen Sportstudio.

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1: Mit diesem Slogan, wir denken Radio anders, da würde ich euch gerne mal als Oldie-Fan ein bisschen mitnehmen zu einer anderen Betrachtungsweise zwischen Radiohörer und Radiomacher. Denn es ist mal zum einen sowieso klar, dass der eine nicht ohne den anderen kann, aber noch viel mehr. Bei vielen Hörern, da schlummern so viele musikalische Geschichten in all den CD-Schränken, in den Singles-Kisten oder in den Albumregalen. Wir haben es nämlich auch auf eure Musikgeschichten und euer Potenzial ein bisschen abgesehen, damit auch wir als die vermeintlichen Macher mal von euren Musikgeschichten erfahren, die auch wir natürlich selbst noch nicht kennen. Und dabei ist die Rolle des Sprechers vor dem Mikrofon mal nur eine untergeordnet wichtige, sondern wenn es um Musikgeschichten und Programminhalt geht, da würden wir gerne viel mehr voneinander profitieren. Wer immer sich mit seiner guten Musikgeschichte bei uns melden mag, über unser Kontaktformular bei www.hithistory.de, der bekommt auch definitiv eine Antwort, bei der wir dann auch gemeinsam zusehen wollen, was wir draus machen. Wir wollen gerne mal weg vom Glaskastenradio hin zum Mitmachen und zum mitdenkenden Oldie-Fan, auch wenn ich dabei nur euer Ansprechpartner für die 50s und die 60s sein möchte, aber es lohnt sich einfach schon mal damit anzufangen, hier beim Hit History Tageskalender.
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1: Herzlich willkommen, bienvenuti per la musica italiana, heißt es bei uns wieder mit Axel Lindner. Ich begrüße euch für die nächste Ausgabe unserer musikalischen Italienreise quer durch die 50er und frühen 60er. Und nach dem guten ersten Dutzend an urlaubstechnischen Andockstellen, da haben wir in den zurückliegenden Tagen auch schon so viele Italo-Klassiker hier durchgehört. Mit Volare, mit Come Prima, mit Qualione oder mit vielerlei Varianten, auch mit der Piccolissima Serenata. Und dabei waren wir zu Anfang auch schon zumindest mal ansatzweise gelandet bei Sonja und Maurizio, in deren Campingplatz-Café und den ersten italienischen Musikkassetten, die damals schon Ende der 70er Jahre so quasi als Verstärkung ursprünglich zu Solo Adriano dort aufgeschlagen sind und dann immer über den Strandlautsprecher zu hören war. Und jetzt, Historianer, da legen wir erst so richtig los, wenn sich nämlich der 50s Record Hub mit all seinen Kontakten auf den Weg macht, den alljährlichen Italo-Abend vom Münchner Popclub an die Adria zu exportieren. Drum heute auch wieder hoffentlich ein vielversprechendes musikalisches Buonasera, dieses Mal mit Marino Marini an die Adria angelandet, wenn Münchner Musikbegeisterung auf Strandurlaub trifft. Viel Spaß beim nächsten Pistazieneis und den passenden Tönen dazu, wieder auf Reise nach Italien. Buonasera.

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1: Damit ich aber unsere später hinzugekommenen Zuhörer noch mal kurz abholen darf. Wir befinden uns immer noch Ende der 70er Jahre, als sich inzwischen die Urlaubsvorzeichen meiner Eltern deutlich gedreht hatten. Denn anfangs, da waren sie mit mir so als 4- oder 5-jähriger Steppke noch genau an dieses Stück Adria gefahren, weil sie ja selbst schon 20 Jahre vorher ihren ersten eigenen Italienurlaub dort verbringen durften. Nur inzwischen war nun mein eigenes italienisches Musikleben bereits so weit fortgeschritten, dass wir schon einige Male vor allem auch deswegen zum Strandcafé fahren mussten, weil ich wieder eine neue italienische Musikkassette fertiggestellt hatte. Und die sollte natürlich auch immer mit der passenden Willkommensparty am Strand dann gefeiert werden. Wenn nämlich Sonja und Maurizio all ihre italienischen Freunde an die Strandbar auch eingeladen hatten, um gemeinsam bei der neu mitgebrachten italienischen Musik dann zuzuhören und zu tanzen. Hier mit Natalino Otto und seiner Carina.

anfangs noch, während der 70er Jahre, da war die musikalische Italien-Ausbeute noch vor allem drauf konzentriert. Hier mit Silvio Francesco, was es bei uns auch in Sachen italienischem Lebensgefühl so gibt. Auf vielerlei Flohmärkten und Tauschbasare. Aber nachdem ich inzwischen auch schon fest davon ausgehen konnte, dass einige italienische Musiklieferanten auch das Zeug nach München erstmal exportieren, damit im Jahr darauf am Strandcafé auch wieder neue Musik zu hören sein wird, da sind unsere Italienurlaube auch immer wieder was ganz, ganz Besonderes gewesen. Mit einer nächsten Italo-Scheibe von einer der bekanntesten italienischen Sängerinnen über viele Jahrzehnte, mit Mina und ihrem Nessuno.

0: Nessun. Niemand war wohl damals so versessen drauf, noch mehr von diesen italienischen Oldie-Schallplatten zu kriegen. Und daher war auch so manche Musikkassette auch schon bereits zu Ostern wieder fertig geworden. Und meine Eltern ließen sich dann eher notgedrungen wieder mal breitschlagen, die Campingausrüstung ins Auto zu packen und inzwischen auch schon über die Brenner-Autobahn an die Adria zu fahren. Und dabei hatte sich das Reiseprozedere in den zurückliegenden Jahren natürlich auch deutlich verändert. Denn noch zu Anfang unserer ersten Italienurlaube, da war ich noch im fertig gepackten Auto erstmal so gegen 22 oder 23 Uhr schlafen gelegt worden, so als 4- oder 5-Jähriger. Und bei Sonnenaufgang bin ich dann eigentlich schon in Italien aufgewacht. Und so war aber jetzt schon allein die Fahrt dorthin wieder so aufregend, dass in dieser Nacht an Schlafen garantiert auch nicht zu denken war. Denn diesmal hatte ich nun was gefunden von diesem Neapolitaner Renato Carosone, den sie im Norden an der Adria erst gar nicht so gemocht hatten, weil die Süditaliener im Norden kein großes Ansehen genossen hatten. Aber ich war ja nun der deutsche Bursche, der von der echten italienischen Lebensart natürlich keine Ahnung hatte. Und deshalb wurde dieser Renato Carosone allmählich, also mehr und mehr, ich würde mal eher sagen, geduldet auf meinen mitgebrachten Musikkassetten. Bis dann aber der ein oder andere Süditaliener dem Maurizio plötzlich auf die Schulter klopft und es ausdrücklich wertgeschätzt wissen will, dass hier am Campingplatz auch ein Herz für Neapolitaner schlägt, für den Renato Carosone.
1: Andan!

an diesem Renato Carosone, da scheiden sich also die Geister. Aber der Maurizio war eben Geschäftsmann genug, um mich weiterhin anzuhalten, nach diesem Renato Carosone auch weiter wühlen zu gehen. Und dabei konnte ich es ohnehin überhaupt nicht verstehen, was da gesungen wird, geschweige denn, aus welcher Gegend all diese italienischen Sänger oder Sängerinnen denn stammen könnten. Und da habe ich mir gedacht, das läuft wohl mit den italienischen Dialekten dort ganz genauso ab wie bei uns in Deutschland. Aber mir war es ja auch vollkommen egal, ob der Sänger aus Hamburg oder Berlin oder Köln oder München kommt. Hauptsache, er macht gute Musik. Und so war es mir auch gelungen, zum Ausgleich auch so manche Adriano-Scheibe jetzt wieder mitzubringen, die eben auf der ersten Initialkassette Solo Adriano gar noch nicht enthalten waren. Dann war aber die Begeisterung am Strandcafé so groß wie selten und so mancher vollkommen unbekannte Gast klopft mir plötzlich auf die Schulter und lässt mich mit irgendeinem italienischen Satz auch verstehen, dass er das total super findet, einen nächsten Adriano hören zu dürfen. Ein Freund von Adriano, das ist auch sein Freund, so ließ es mich spüren. All das ist weit mehr als nur das einzelne Musikstück von Adriano Celentano.

drehen die Adriano-Single auch gleich um, denn es sollte auch noch eins klar werden. Damals gab es auch noch keinerlei Reissue-Schallplatten für diese so exotische Musik aus Italien. Da war wirklich jede neu hinzugewonnene Single was ganz Besonderes. Und am einfachsten war es dabei aber nun, wenn man sich an bereits bekannte italienische Hits halten konnte, die auch nicht selten in 10 oder mehr Variationen dort eingespielt worden waren. Mit einer italienisch-amerikanischen Vergleichsprobe jetzt vom Calypso Italiano. Zuerst mit Johnny Dorelli und danach mit Lou Monte.

Die italienischen Melodien in vielen, vielen Vertonungsvarianten, die waren auch, wenn man sie denn überhaupt bekommen konnte, auch relativ billig. Und so waren da auch plötzlich zwei weitere Single-Variationen von Tippi Tippi Tipso hier angelandet. Zum ersten Mal mit Christina Jori.

0: Ich weiß ja jetzt nicht, ob man sich das als jüngerer Zuhörer heutzutage noch so gut vorstellen kann, wenn da so mancher Zukauf eher so ein reiner Zufall gewesen war, ob man sich dann bei einem Fred Buscaglione nun mit zwei schmachtenden Paladen zu Hause wiederfindet oder eben wie hier ein echt hörenswerter Rock'n'Roll-Titel auf dieser Single zu finden war. Man musste also mit einer ganzen Menge an Ausschuss auch irgendwie leben, bis dann eher zufällig mal wieder was dabei gewesen war, was dann auch den Weg auf die nächste Italo-Musikkassette dann finden sollte. Und im Nachhinein hatte ich dann rausgefunden, dass der Fred Buscaglione hier von einer amerikanischen Entdeckung singt. Und das war dann natürlich auch ein ganz untrügliches Anzeichen in Richtung Strandbar. Voglio scoprire l'America. Wollen wir nicht Amerika entdecken mit Fred Buscaglione?
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Das mit Abstand einfachste Spiel liefert uns damals natürlich der Rocco Granata mit der Gisela und der Marina und auch hier in unseren Breitengraden nahezu Massenware geworden. Und das war natürlich am Ende auch nur den deutschen Touristen an der Strandbar geschuldet. Aber zu den Tedeschi, da hatte ich mich schon längst nicht mehr dazu gezählt, sondern die deutschen Campingplatztouristen, die wunderten sich zuweilen, warum ich nie was zahlen musste beim Pistazien Eis, beim Cappuccino oder beim Wein. Und diesen Sonderstatus bei Maurizio und Sonja, den hatte ich mit 14 oder 15 auch deutlich genossen. Denn sogar mein Vater war zuweilen recht überrascht, wenn die Sonja ihm den Cappuccino einfach nur an den Tisch gebracht hatte, ohne dass er ihn bestellen musste, und ganz bestimmt hat er ihn auch nicht bezahlt. Diese so wirklich einprägsamen Urlaubsmomente, die ließen sich am allerbesten auch mit der Marina beschreiben. Jeder kannte diesen Song, aber für uns war das einfach dadurch noch ein bisschen besonderer. Die Marina mit Rocco Granata.

Selbstverständlich war auch die Marina in vielerlei Variationen verfügbar, hier mit Marino, Marini. Aber diese tatsächlich wohl unauslöschliche Verbindung mit dem Blick aufs Meer und der dazu passenden gleißenden Mittagssonne auf das heiße Steinpflaster in diesem Strandcafé, das lässt auch hier zum Beispiel eine Daniela mit Peppino di Capri was ganz Besonderes werden. Musikalisch freilich kein Meisterwerk, aber diese jederzeit gefühlte Sonderstellung, das hatte jedem dieser Songs irgendwie was Magisches eingehaucht, damals zumindest. Schon bei der Kassettenaufnahme, da war mir schon Wochen vorher oft dieses Gefühl auch wieder hochgekommen, wenn der Maurizio am Willkommensabend so ein Dutzend Mal zum Telefon an der Wand greift, um seine italienischen Freunde auch alle einzuladen. Und dabei entstand dann diese besondere Form einer gemischten Musikparty, bei der es nun plötzlich nicht mehr nach Nord- und nach Süditalienern geht und auch nicht nach Deutschen oder Italienern. All das, was da so passieren durfte, das war absolut unplanbar. Und wenn man dabei die Nachmittagssonne so langsam ins Meer fallen lässt mit einem roten Unterton und man hört dabei eben genau diese Musik, dann ist Urlaub angesagt. Peppino di Capri.

Und damit sagt der Axel Lindner für heute auch schon wieder Ciao und Arrivederci aus Italien. Aber ich hoffe, ihr habt Lust auch gleich morgen auf eine weitere Fortsetzung mit unserer musikalischen Reiseroute. Der Jimmy Mosby verabschiedet sich diesmal mit Arrivederci Roma, auch mit einer US-amerikanischen Variante. Damit es dann auch gleich morgen wieder pur italienisch hier weitergehen darf bei unseren ersten Urlaubserinnerungen an Italien.

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2: Es gibt natürlich auch in den 60s hier keinen Tag Pause im Jahr bei unserer Hit-History-Halbzeit mit Axel Lindner, mit den Originalversionen berühmter Hits, mit unserem täglichen Abstecher zu Beat Goes, Rhythm and Blues, wenn Beat nicht ohne Soul kann, und dann natürlich auch mit einem kurzen Abstecher zu Beat in Europa, das wir uns hier ja in vier unterschiedliche Teilthemen zerlegt haben. Zum einen mit der Fortsetzung der deutsch-englischen 50-50-Pärchen, von denen wir ja auch schon in den 50s und dann später noch in den 70s jeweils rund 400 Stück an den Start geben. Dann gibt's bei Beat in Europa natürlich wieder die landessprachliche typische Ausgestaltung auf Französisch, Italienisch oder Holländisch oder natürlich auch in Deutsch und selbstverständlich dann auch dort wieder einheimische Beatbands, die gegebenenfalls auch Englisch singen. Also für unsere 60s-Geschichten bestimmt wieder ein echt abwechslungsreiches Paket, das zwar immer mit diesen Songbausteinen an den Start kommt, aber garantiert 365 Mal im Jahr mit einem komplett neu bestückten Inhalt, jetzt aus den 60s mit unserer Hit-History-Halbzeit.
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My Life Ain't Easy. Das Leben eines eingefleischten Beat-Fans ist bei unserer Ganzjahresstaffel nicht ganz einfach. Bei Beat Goes Rhythm and Blues, auch wieder mit Gene Latta and the Detours aus Cardiff in Wales. Denn auch diesmal steht damit mal zumindest die Interracial Band der Equals mit Sänger Eddie Grant zum Originalvergleich. Die beiden im Jahr 1967. Und diesmal also bleiben wir zweimal auf der Insel aus dem Debütjahr der Equals mit Eddie Grant, damals noch ohne seine später dann so bekannte blonde Perücke, als Zeichen für die buchstäbliche Gleichberechtigung der Rassen getragen, mit dem Original des dann doch nicht so einfachen Lebens. My Life Ain't Easy von und mit den Equals.

einem wahrhaft biblischen Gebot. Da treffen wir uns heute mit Dick St. John und Dee Dee Sperling alias Dick and Dee Dee im Jahr 1965 auf einem US-Pop-Rang 13 auf Geheiß ihres Komponisten John D. Loudermilk. Und genau dieser Songtitel, Du sollst nicht stehlen, der symbolisiert eigentlich wie kaum ein anderer Song auch den thematischen Ansatz für unsere komplette Sendereihe hier bei den Top 1000 der Originalversionen berühmter Hits. Denn wir picken uns dazu ja an jedem Tag des Jahres für all unsere Musikjahrzehnte immer wieder mal einen Chart-Hit raus aus den 40s, den 50s, den 60s und den 70s, die allesamt ein etwas älteres Original zu bieten haben. Und da kommt es auch so manches Mal wirklich vor, dass Melodien oder Textpassagen gestohlen werden. Nur heute war das etwas unbekannter gebliebene Original auch selbst im Jahr 1962 schon gechartet. Vom Urschöpfer selbst, John D. Loudermilk und Thou Shall Not Steal.

Thou shall not steal. Du sollst mir keinen weiteren Hit davon stehlen. So würde das vielleicht der John D. Loudermilk danach auch gleich nochmal betonen. Auch wenn hier der Larry Henley mit seinen New Beats damit 7 Jahre später, 1969, jetzt nochmal in die Bubbling Under Listen bewertet wird mit Thou shall not steal.

Wir gehen diesmal mit den Athenians jetzt hoch in den britischen Norden nach Edinburgh in Schottland, also mit zu dem am nördlichst gelegenen Rhythm and Blues Zentrum auf der Insel. Denn natürlich geht's bei Beat Goes Rhythm and Blues auch jeden Tag für diesen kurzen einen Moment nur darum, was dort im Mutterland der Beatmusik so alles passiert war, was bei uns so gut wie nie in den damaligen Tagen unter dem Schlaglicht des Rhythm and Blues gesehen wird. Bei uns heißt das einzig und allein mit den Kings zum Beispiel, I'm a lover, not a fighter, ganz konsequenterweise auch immer ganz generell Beatmusik. Nur mit der britischen Rhythm and Blues Brille betrachtet, da gibt's natürlich auch alles, woran sich auch ein britischer Teenager damals erinnert und dementsprechend auch zum dazugehörigen Rhythm and Blues Original als Auslöser. Und das bedeutet nun auch bei den Athenians, dass die auf der Bühne jetzt bestmöglichst eben diesen Sound ihrer schwarzen Rhythm and Blues Vorbilder adaptieren wollten, damit am Wochenende direkt von der Bühne runter auch ordentlich Stimmung kommt, weil eben gerade auch solche vermeintlichen Non-Hits mit ihren schwarzen Originalversionen zum Trendsetter werden im ganzen Land mit Lazy Lester, I'm a lover, not a fighter.

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Promesso, ich hab's euch ganz generell auch buchstäblich immer versprochen mit Johnny Kendall in Italien. Immer sofort das zugrunde liegende Beat-Original auch damit zu enttarnen. Natürlich diesmal von den Rolling Stones. Aber manchmal muss man auch schon ein bisschen länger hinhören, um auch ein Herz aus Stein von Frank Farian dann auch doch als diese Jagger Richards Komposition auch herauszuschälen. Bei manchen Songs, da fällt's eben ein bisschen leichter und bei anderen dauert es auch mal ein paar Minuten länger für die grauen Zellen, bis so ein Beat in Europa Umweg über Italien und England jetzt schlussendlich auch hier bei uns in Deutschland angelandet ist, mit dem jungen Frank Farian noch genau 10 Jahre vor Daddy Cool mit dem Herz aus Stein alias Heart of Stone.

beim nächsten dann aber doch mal englischsprachigen Cover aus Spanien. Da konnte ich unseren Maurizio nur recht geben, wenn hier die spanische Band Los Iberos Anleihen bei den Castaways in Amerika nimmt, dann kann sich ihre Single-Version durchaus aber auch mit dem Original dieser Garagenrockband aus Amerika messen, mit Liar Liar von Los Iberos.

Donald Lautrec scheint diesmal auch gleich direkt übersetzt mit ein klein bisschen zu spät zu kommen, also nicht ganz zeitgerecht, auch bei Wayne Fontana mit seinen Mindbenders im Jahr 1965. Aber direkt im Anschluss ist es bei uns nie zu spät, auch davon das echte Original auch kennenzulernen, von Just a Little Bit Too Late, hier mit Wayne Fontana and the Mindbenders.

Just a Little Bit Too Late, aus den englischen Top 20 im Sommer 1965 angelandet. Das sind aber bereits ein knappes Jahr früher die Drudes aus London damit am Start. Und weil die aber schon 1964 das Angebot vom Hamburger Star Club auch ablehnen, da bleibt diese Clint Ballard-Komposition für daher eigentlich immer ein Wayne Fontana-Hit im Gedächtnis. Aber die Originalversionen berühmter Hits, die haben es bei uns auch gerne. Ich will mal nicht sagen den Vortritt, aber zumindest mal die Aufmerksamkeit für Bill Mixter und seine Drudes mit dem Original von It's Just a Little Bit Too Late.

Ich hoffe, wir sind uns diesmal mit Alan David in der Grafschaft Sussex, ganz im englischen Süden, auch wieder im ganz wörtlichen Sinn, auch diesmal wieder bewusst, dass es auch diesmal wieder um eine fremdgesponserte Beatsingle geht, die uns hier mit einem schwarzen Originalhit bedient wird, mit Jerry Butler und seinem Aware of Love. Und bewusst ist unseren Stammhörern hier bei Beat Goes Rhythm and Blues auch schon zum wiederholten Mal die britische Namensgebung von genau diesem Rhythmus, den sie dort auf den Northern Soul-Tanzflächen auch gerne die Beat-Balladen nennen. In süddeutschen Musikkreisen, da kennen wir diesen Tanzrhythmus auch gerne als den Soul-Cha-Cha und vor allem ursprünglich initiiert durch die schwarzen GIs, die sich damit auf den Tanzflächen gerne bewegen wollten. Aber ganz egal, wie man es nun über die britische Beat-Variante anleuchten mag oder als schwarzes Soul-Original, bei uns geht es hier einzig und allein darum, dass der eine nicht ohne den anderen so erfolgreich gewesen wäre, ob nun in weiß oder in schwarz. Genau dafür wollen wir hier bei Beat Goes Rhythm and Blues auch das musikalische Bewusstsein schaffen. Heute mit Jerry Butler und Aware of Love.

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diesmal kommt der Mr. Tambourine Man weder von Bob Dylan noch von den Byrds, sondern hier aus Schottland von der Gruppe Marmalade auf ihrem 68er Album There's a Lot of It About. Und damit geht's jetzt auch zu unserem Teil 2 von unserem Album des Tages, auf dem sie uns auch bereits schon 3 Singles hinterlassen haben mit dem nicht gecharteten I See the Rain, mit den Lovin' Things, ihrem ersten Top 10 Erfolg und dann zu guter Letzt auch noch in den Top 30 Wait for Me, Marianne. Nur wir warten natürlich lieber auf die fremd eingesammelten Hits heute von den Leaves oder von Jimi Hendrix mit ihrer Anlehnung bei Hey Joe, diesmal mit Marmalade aus There's a Lot of It About.

die Eigenkomposition vom Messaround. Die kommt hier vom Marmalade-Songschreiber William Campbell zusammen mit ihrem Sänger Thomas McAleese alias Dean Ford am Mikrofon. Ihre weiteren Singles, die verlegen wir wie gewohnt zu unserem Geburtstag in Erinnerung an den Dean Ford, dann Anfang September. Denn damit haben wir für heute jetzt auch noch Zeit für den Lovin' Spoonful Summer in Glasgow, die britische Importvariante vom Summer in the City aus ihrem 60s-Album des Tages. There's a lot of it about mit Marmalade.

Lass uns diesmal unverkennbar wieder klassisch klingen im Namen von Ludwig van Beethovens 5. Sinfonie, aus dem Ursprungsjahr 1808 überliefert als die Schicksalssinfonie und unter dem Songtitel Meshed No. 5 durch die West Coast Studio Formation Bee Bumble and the Stingers ins 20. Jahrhundert geholt, mit Pianist Ernie Freeman, mit Gitarrist Ronnie Hall, Saxophonist Blas Johnson und Drummer Earl Palmer, ebenfalls auch schon mit der Nussknacker-Suite unterwegs von Tschaikowski im selben Jahr 1962, dann als der Nutrocker und auch noch mit dem Hummelflug von Rimsky-Korsakow zum Bumble Boogie ebenfalls in den Billboard-Listen gelandet. Und auf der anderen Seite von dieser gehörten Meshed No. 5 Single, da legen Bee Bumble and the Stingers auch gleich nochmal nach mit ihrem Rockin' On and Off.

Uns wird heute ganz buchstäblich scharf geschossen. Im Namen von Audrey DeVault Mixon alias Junior Walker und seinen All-Stars zum Einstieg mit diesem Top-5-Hit vom Shotgun aus der Hitwerkstatt von Motown in Detroit. Aber geboren wird der Junior Walker heute am 14. Juni 1931 in Blytheville, Arkansas, wo er sich auch schon auf der Highschool seine erste Band dann gründet mit den Jumpin' Jacks, bis er dann 1961 aber beim Talent-Scout Harvey Fokua einen Plattenvertrag angeboten bekommt und dann wenig später in Bausch und Bogen kauft dort in Detroit der Berry Gordy Jr. diesen Vertrag für sein Motown-Imperium einfach auf. Und damit sprießen dann auch die Hits für Junior Walker and the All-Stars hier mit einem nächsten schwarzen Top-10-Erfolg mit Shake and Finger Pop.

0: sein Instrumental Tune-Up. Das kommt hier 1965 in die schon so oft zitierten Northern Soul Top 500. Und am Ende werden es dann für diesen Motown-Paradesaxophonisten gut 2 Dutzend an Chart-Hits noch bis ans Ende der 70er Jahre. Aber vor allem durch die britische TMAS, die Tamla Motown Appreciation Society, da wird der Junior Walker auf der Insel auch zum gefeierten Star. Hier zum Ausklang auch noch mit einem weiteren Tanzflächenfüller ohne US-Hit-Status. Denn kann das wahr sein? Ain't That the Truth? Von und mit Junior Walker and the All-Stars.
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gehen als nächstes mit dem Modetanz The Bump ins Northern Soul Jahr 1966, hier mit Sam Baker nach Jackson, Mississippi. Dort heute geboren am 14. Juni 1941 und wie so viele erstmal im Gospelchor quer durch die 50er Jahre in den Kirchen zu hören. Aber dann entdeckt er sein großes Vorbild, den Clyde McFatter. Der hat sich nach seiner Zeit bei den Drifters auch selbstständig gemacht. Und so bekommt er 1964 bei Fred Foster in Nashville dann für seine Plattenfirma Soundstage 7 einen Vertrag. Und wenig später klingt er dann schon fast wie sein Vorbild. Don't Feel Rained On, heute zum Geburtstag von Sam Baker.

Number One, schon 1967 wäre es dann gerne geworden, die Nummer Eins. Aber in Sachen Langlebigkeit, dahinter lässt uns unser Jubilar dann auch noch eine zweite Northern Soul geeignete Single im selben Jahr. Natürlich, die wollen wir auch noch mit dran bringen. I Can't Stand It, kaum zu fassen. Wieder ein amerikanisches Non-Hit-Wonder, das dann aber trotzdem oder vielleicht auch gerade deswegen gerne zum Zug kommt auf der anderen Seite des Atlantiks als Tanzflächengarant im Namen von Sam Baker.

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Wir nähern uns zumindest mal den wärmenden Sonnenstrahlen mit den 60s Folk-Akkorden von der Julie Ann Felix aus Santa Barbara in Kalifornien. Dort heute am 14. Juni 1938 geboren und dann aber im Zuge der British Invasion auch schon 1964 übergesiedelt nach Swinging London, wo es dann aber auch noch bis ins Jahr 1970 dauern wird, bis unsere Jubilarin dort auch zum ersten Mal landesweit in die Hitparaden einsteigen kann, mit einer klaren Bekenntnis zu ihrer neuen Heimat. Die heißt hier Heaven is Here, im Namen von Songwriter und Sängerin Julie Felix.

von 1967 bis 70. Da bekommt unsere Jubilarin dann auch ihre eigene Fernsehshow in England, die auch gleich vom Start weg die erste britische Sendereihe gewesen war, die schon komplett in Farbe aufgezeichnet wird. Auch mit dem ersten weiblichen Gesangsstar, der auf der Insel eine eigene Julie Felix Show auch angetragen wird. Noch vor der White Lady of Soul der Dusty Springfield. Und bei ihr treten damals wirklich alle angesagten Stars auf. Mit der Premiere der Magical Mystery Tour von den Beatles bis zu den Kinks und den Hollies oder auch dem Fernsehdebüt von Led Zeppelin. Also auch wieder weit mehr an weitreichender Karriere als nur ihre eigenen schmalen zwei Charterfolge mit ihrer Debütsingle Someday Soon. Da beschließen wir jetzt damit unsere kurze Erinnerung heute zum Geburtstag an Julie Felix.

Wir wollen uns auf unserem Geburtstagskalender auch immer gerne so einen kurzen Moment lang wenigstens die Zeit nehmen für die Frontleute der ebenso berühmten Bands in diesen Tagen. Denn genau heute ist dafür mal wieder Zeit. The Time of the Season am 14. Juni für den Zombies Keyboarder und Sänger Rod Argent in seinem Geburtsjahr 1945 in London. Und gerade auch solche Kandidaten, die sollten nicht in die vermeintlich zweite Reihe weggeschoben werden, denn sie prägen ja mit ihren Gruppen ganz genauso die Zeit wie die erfolgreichen Einzelinterpreten. Insgesamt werden es erstmal für die Zombies bis zum Ende des Jahrzehnts 12 Hits in den 60er Jahren. Also haben wir auch mit dem Rod Argent und seinen Zombies noch ein paar weitere Kalenderminuten zum Geburtstag mit ihrer Debütsingle jetzt gleich zum Einstieg. Wir befeuern damit im Jahr 1964 auch die sogenannte British Invasion mit einem amerikanischen Treppchenplatz für She's Not There aus der Feder von Rod Argent bei den Zombies.

You Make Me Feel So Good. Gleich auf der B-Seite zur Debütsingle mit Rod Argent und den Zombies, aber mit unserer nächsten buchstäblichen Hit-Anzeige aus den britischen Top 30. Da vereinigen wir diesmal zwei typische britische Zeitgeistmomente im Jahr 1966. Zum einen wird ihre Indication auch zum Blue-Eyed Soul-Tanzflächenfüller in der englischen Hauptstadt. Und genau dort entwickelt sich auch für solche Gitarren- und orgelbetonten Singles ein neuer Begriff, nämlich der Freak Beat. Also die Beat-Singles, die sich auch als englische Fortsetzung des Punk Beat verstehen. Ein wenig abseits vom Mainstream, aber eben auch vor allem durch die Piratensender außerhalb der britischen Drei-Meilen-Zone mit mächtiger Rückendeckung, vor allem dann für die jugendlichen Hörer. Diese typische Indication, also die unbedingte Anzeige, dass sich eben das Radio und das Zuhörverhalten auf der Insel inzwischen mächtig geändert hat, auch wenn das die BBC überhaupt noch nicht verstanden hat, dass es sich eben nicht lohnt, gegen den Strom auch zu schwimmen und zu argumentieren, gegen die Entwicklung in Swinging London mit Rod Argent und den Zombies zur Indication.

Die Mindbenders holen sich im selben Jahr 1966 gleich die nächste Rod Argent-Komposition ins Repertoire. I want her, she wants me. Man merkt aber dabei irgendwie schon, dass ihr Leadsänger Wayne Fontana inzwischen zur Solo-Karriere sich verabschiedet hat. Und dafür kommt dann aber 3 Jahre später, nach der Auflösung der Zombies, der zweite Zombies-Sänger Neil McArthur dann nochmal in die britischen Charts mit She's Not There aus der Feder von Rod Argent. 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

Wir blenden mit unserem Jubilar dann schon 4 Jahre weiter mit seinem gewohnt orgelbetonten Sound. Dann ab 1970 dann aber nicht mehr bei den Zombies, sondern hier gründet der Rod Argent seine eigene Personality Band Argent mit seinem beiderseitigen Top 5 Erfolg Hold Your Head Up. Kopf hoch heute für Rod Argent.

Thunder and Lightning, es donnert und blitzt dann 1973 erneut in den britischen Top 20 mit unserem Jubilar und seiner Band Argent. Aber dann kommt auch hier die britische Gruppe Madrigal auch nochmal deutlich mit angepasster Single-Variante an den Start mit ihrem Remake vom Rod Argent-Klassiker Time of the Season mit Madrigal.

The Time of the Season für unseren Jubilar dann ab 1978 auch schon wieder beendet, bevor sich der Rod Argent dann mit seiner Hammond B3-Orgel seiner Solo-Karriere dann widmen wird. Und so spielt er dann auch ganz prominent weiter mit Phil Collins, mit den Who, mit Gitarrist Gary Moore und auch zusammen mit Ringo Starr. Aber verabschieden wollen wir uns mit einer letzten Hymne für seine Schaffenszeit, mit einem noch letzten britischen Top-20-Hit God Gave Rock and Roll to You. Einen besseren Motto-Song, den hätte es doch zum Geburtstag heute gar nicht geben können. Heute zur Erinnerung an Rod Argent.

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Unsere tägliche Elvis-Originalgegenüberstellung, die beschert uns heute auch wieder mehr als 30 lange Jahre Songzeitreise mit dem Klassiker Fool's Rush In, den der Elvis für sein 72er Album Elvis Now einspielt. Aber der Originalkomponist Ruben Blum und sein Texter Johnny Mercer, die verewigen diese Songidee auch schon tief im Zweiten Weltkrieg im Jahr 1940, auch bereits schon mit den ersten gut 10 Single-Varianten von diesem Fool's Rush In. Und so entstehen auch bereits im ersten Erscheinungsjahr 3 Hit-Versionen mit Glenn Miller, mit Tony Martin und auch mit Bandleader Tommy Dorsey. Wenn man also bei so einem Tin Pan Alley-Schlager überhaupt von einem Original sprechen möchte, weil es da oft nur um wenige Tage an Aufnahmedifferenz geht, dann hat dafür der Bandleader Bob Crosby aber die Nase um einen kleinen Tick weit vorne. Er steht nämlich mit seiner Sängerin Marian Mann genau am 18. März 1940 im Studio, während beispielsweise der Tommy Dorsey nur einen Tag später damit ins Studio kommt. Und auch der Glenn Miller oder auch der Tony Martin, die hinterlassen ihre Aufnahmesessions auch noch bis zum 31. März. Also wer jetzt bei dieser Aufnahmedichte überhaupt von einer Originalversion sprechen mag, der findet hier im Vergleich zu Elvis nicht nur 30 Stunden an Differenz, sondern mehr als 30 Jahre zur Ersteinspielung von den Fools Rush In hier mit Bob Crosby.

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1: Wir übergeben heute mal ausnahmsweise auch mal alle Waffen an eine Frau. Denn die Privatdetektivin Honey West löst mit ihrem Kompagnon Sam Bold auf typisch weibliche Art und Weise ab 1965 insgesamt 30 Kriminalfälle mit Anne Francis in der Titelrolle für das Autoren-Ehepaar Forrest und Gloria Fickling. Und dabei wollten die beiden einen Filmcharakter schaffen, der so zwischen Marilyn Monroe und dem Privatdetektiv Mike Hammer von Romanautor Mickey Spillane dann schwebt. Und den gab es übrigens auch schon Ende der 40er Jahre in geschriebener Form, noch bevor der Mike Hammer dann in den 80er Jahren auch im Fernsehen seine Fälle löst. Und so wird aber die Honey West wohl damit die erste weiblich kämpfende Privatdetektivin der Fernsehgeschichte, auch zum Fernsehvorbild dann später für die Emma Peel bei Schirm, Charme und Melone, als die dort 1967 die Anna Blackman an der Seite von Patrick McNee ablöst. Aber auch die Pussy Galore, zum Beispiel bei James Bond im Goldfinger, dafür steht die Honey West vom Ehepaar Frickling bereits Pate. Die Kommunikation in der Serie erfolgt mit Honey West auch immer über ein Mikrofon, das in ihrem Lippenstiftkästchen aufbewahrt wird. Und wenn sie dann den Bösewichten mit ihrem Sportwagen hinterherjagt, dann verkörpert die Honey West eben bereits 1965 einen bis dato vollkommen anderen Frauentyp, immer mit dieser Erkennungsmelodie von Orchesterleiter Joseph Mollendore für die Privatdetektivin Honey West.

Rockin' Daddy. Und in unserer zweiten Viertelstunde gibt's natürlich dann auch einen nächsten deutsch-englischen Hitvergleich mit so mancher Hintergrundgeschichte, warum es auch tatsächlich gar so viele von diesen deutsch getexteten Adaptionsversuchen geben konnte oder man musste fast sagen, geben musste. Zuvor aber erstmal zur musikalischen Einstimmung wenigstens mal noch ein bestens bekannter Chart-Hit zum Erinnern ans Jahr 1974.

Unser heutiger Originalvergleich, der kommt hier mit David Bowie von einer britischen Nummer 10 im Jahr 1974 und damit rund 8 Jahre nach dem Original von Komponist Eddie Floyd über den Atlantik nochmal gechattet. Auch sein gleichnamiges Album, das zeigt den Eddie 1966 noch tief im Südstaatenwald mit einer Axt in der Hand, als wäre er gerade im Begriff, einen Baum zu fällen. Dort, wo der Song von Eddie Floyd geschrieben wird, im Lorraine Motel in Memphis, Tennessee, da befindet sich heute das National Civil Rights Museum, in dem dann 2 Jahre später auch der Martin Luther King ermordet wird. Der Steve Cropper, der Mitkomponist und Gitarrist von Booker T's MGs, der erinnert sich in einem Interview noch dran, dass es wohl an diesem besagten Abend gestürmt und geregnet hat und irgendwie im nahen Umfeld des Motels ein Blitz eingeschlagen hatte. Und schon war diese Hookline zum Song geboren. Denn was reimt sich auf Thunder and Lightning besser als You Say You Love Me Is Frightening bei Knock on Wood mit einer Rhythm and Blues Nummer 1 und einem zeitgleichen Rang 28. Hier die Initialzündung für die Karriere von Eddie Floyd als

Sänger und eben auch als Taktgeber für diesen David Bowie-Hit und selbstverständlich auch nochmal 5 Jahre später dann die weltweite Nummer 1 durch die Amy Stewart im Original hier von Knock on Wood.

Der Gerd Müller alias Mon Thys befindet sich damit auch ein weiteres Mal schon bei unseren 50-50-Pärchen wieder mit ein. Nach der deutschen Vertextung von In the Summertime oder von Hot Love. Auch diesmal bringt ihm sein Texter Joachim Rehlin ein nicht minder erfolgreiches Original von den Rupets mit ins Studio. Und damit schleust sich dieser Joachim Rehlin natürlich auch wieder gewohnt im Hintergrund ganz automatisch 25% der deutschen Treppchenplatzeinnahmen von den Rupets aufs Konto. Und in Summe bittet man den Mon Thys auch ein gutes halbes Dutzend Mal noch mehr nach diesem Muster ins Ariola-Studio, weil man den auch gar nicht erst erwartungsgemäß auf eine Deutschlandtournee schicken möchte. Oder man erwartet auch gar nicht, dass der Gerd Müller vielleicht ein Angebot bekommt von Dieter Thomas Heck zur Hitparade oder zu Ilja Richters Disco. Im Gegenteil, seine Studio-Session hier von der Sugar Baby Love, die reicht vollkommen aus für den Zuverdienst bei dem Rupets-Erfolg mit der Sugar Baby Love.

0: So, das war's also mit unserer Hit-Halbzeit heute aus dem Jahr 1974. Aber wenn ihr mögt, gibt's natürlich auch gleich morgen wieder eine weitere Ausgabe davon und auch selbstverständlich gleich noch einen Teil 2 von unserer Hit-History-Halbzeit.
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Bis es diesmal 1974 hier mit der Linda Clifford auf den Northern Soul Tanzflächen so weit kommt mit Can't Get Enough. Da vergehen in ihrem Namen auch schon genau 10 Jahre zuvor im Aufnahmestudio. Denn sie startet hier schon 1964, damals als Linda Cambo. Auch bereits schon bei den Northern Soulies bestens entdeckt mit Yesterday, Today and Tomorrow. Geboren wird sie heute am 14. Juni 1948 in Brooklyn, New York. Und dort erstmal als Schönheitskönigin gewählt, als Miss New York State im Namen von Linda Clifford.

Britische Beat-Balladen bereits 1964 noch als Linda Cambo, während der 60er Jahre bereits bestens etabliert, auch auf den Tanzflächen, hier noch wenig später 1966 auch mit ihrem Troublemaker, mit der dann bald umbenannten zum Geburtsnamen Linda Clifford.

Runaway Love. Da machen wir dann den fast zu erwartenden Zeitsprung zur First Lady of Disco. Auch mit einem schwarzen Treppchenplatz unterlegt, mehr als 10 Jahre danach zu ihren Debütwerken aus den 60er Jahren. Und bis dahin hinterlässt uns die Linda Clifford 9 Disco-Alben. Aber abschließend wollen wir in ihrem Namen auch natürlich mit einem letzten Disco-Chart-Erfolg auf beiden Seiten des Atlantiks im puren Disco-Jahrgang 1979 hier in Anlehnung bei Simon & Garfunkel zum Bridge Over Troubled Water heute zum Geburtstag von Linda Clifford.

war doch durchaus wieder ein recht ereignisreicher Musiktag heute auf unserem Kalender. Es hat echt Spaß gemacht, mit euch durch die Zeit so ein bisschen zu reisen, damit auch all die Musikgeschichten von damals nicht in Vergessenheit geraten. Wir bedanken uns wieder ganz herzlich für eure Zuhörzeit, die wir miteinander verbringen durften. Und wenn unsere tägliche Musikkalenderreise auch Spaß gemacht hat, dann lasst uns das auch unbedingt gerne wissen. Entweder übers Kontaktformular bei www.hithistory.de oder auch gerne über die Wunschbox beim Sender. Denn schließlich wollen wir ja auch gerne morgen und übermorgen und dann die weiteren Wochen und Monate wieder auf Musikgeschichten-Wühltour mit euch gehen. Und das macht mit Rückendeckung von unseren Zuhörern natürlich wesentlich mehr Spaß. Hoffentlich dann also gleich bis morgen zur nächsten Ausgabe von unserem Hit History Tageskalender.

Das war's für heute aus unserem Hit History Musikkalender mit Axel Lindner und seinen Gästen. 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

Ein Douglas Wilson war ein US-amerikanischer Musiker, der als kreativer Kopf der Beach Boys bekannt wurde. Er komponierte in den 1960er und 70er Jahren die meisten Songs der Band und produzierte bis 1967 alle in den darauffolgenden Jahren noch einige Alben. Geboren ist er am 20. Juni 1942 in Kalifornien, verstorben am 11. Juni 2025. Er wurde 82 Jahre alt. Wir hörten Little Durst Cup von 1963 und das beschreibt einen frisierten Ford Modell B 1932, genannt Durst Cup. In Kalifornien wurde das Auto ein Symbol der Hot Rod und Drag Racing Szene. Der Text lobt die Leistung des Wagens, Geschwindigkeit, Aussehen, technischer Umbau. Und in dem Song geht es nicht nur ums Auto, sondern auch um die Jugend, Status und Freiheit. 1974 gab es den Song All Summer Long im Original und 2012 gab es ein Remake. Und das hören wir jetzt. Das sind nochmal die Beach Boys und All Summer Long.

Unzählige Singles und Alben haben die Beach Boys veröffentlicht. Besonders hervorzuheben ist das Album Pet Sounds. Es wurde am 16. Mai 1966 von Capitol Records veröffentlicht. Neben den damals in der Rockmusik üblichen Instrumenten kommen Waldhörner, Theremine, Piccolos, klappernde Löffel, Cola-Dosen, Plastikflaschen, Fahrradklingeln, Hupen, Aufnahmen von vorbeifahrenden Zügen, bellenden Hunden und Kirchenorgeln zum Einsatz. Pet Sounds gilt heute als eines der bedeutendsten Alben in der Geschichte der Popmusik und als zentrales Werk der Beach Boys. Hören wir, God Only Knows.

hat jemand Geburtstag? Sir James Paul McCartney, geboren am 18. Juli 1942, Liverpool ist 84. Musiker, Songwriter bzw. Singer-Songwriter, Liedtexter und Komponist sowie Musikproduzent, Maler und Filmproduzent. Wir hörten Birthday aus dem Weißen Album. Ja, und der Oscar und mehrfache Grammy-Preisträger hat, das weiß man, mit John Lennon die meisten Stücke der Beatles geschrieben, muss ich nochmal sagen. Das Komponistenpartnerschaft Lennon-McCartney und auch McCartney selbst gelten als die erfolgreichsten Songwriter der Popmusik. Hören wir gleich solo hin mit Hope of Deliverance von 1992 und vor drei Wochen hätte man noch sagen können, seine letzte Top-10-Platzierung. Mittlerweile sage ich, es ist seine vorletzte Top-10-Platzierung in Deutschland. Single-Charts Platz 3. Mehr dazu nachher.

0: Paul McCartney, Hope of Deliverance. Ja, sein neues Album ist sehr erfolgreich. Einen Song daraus haben wir ja schon gespielt. Hier in Gotha Music, Home to Us, zusammen mit Ringo Starr. Ja, und gleich spielen wir noch einen neuen. Aber zunächst mal die Frage, ja, wie geht's ihm eigentlich, dem Paulchen?
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Tja, Paul McCartney, Ripples in the Pond, ein weiterer Song aus dem Album The Boys of Dungeon Lane. Ja, das Album erreichte kurz nach Erscheinen Spitzenplätze in den Albumcharts. Für ein Album eines über 80-jährigen Künstlers sind das außergewöhnlich starke internationale Chartplatzierungen. Besonders bemerkenswert ist, dass McCartney damit erneut die Spitze der britischen Albumcharts erreicht hat. So, jetzt gibt's Musik von Ray Wilson. Und der ist ehemals Sänger bei Genesis, nach Phil Collins kam er und war von 1997 bis 1999 bei den Spielschöner Musik von William. That's all!

Fleetwood Mac, Dreams, 1977 erzielte Fleetwood Mac genau mit diesem Song ihre einzige Nummer 1 auf der Billboard Hot 100. Der Song, der auf dem 11. Album der Band, dem Erfolgsalbum Rumors, sich befindet. Ja, ja, jetzt hören wir Musik von Klaus Lage. Klaus Lage, 76 geworden, deutscher Musiker. Sein erfolgreichster Song war 1001 Nacht zum, aus dem Jahr 1984. Wir hören aus dem Album Schweißperlen, eben von diesem Jahr 84, geschrieben von Wolf Mahn. Der Song heißt Monopoly.

0: Der Song Black Horse and the Cherry Tree von Katie Tunstall ist weit mehr als ein eingängiger Ohrwurm. Er steckt voller symbolischer Tiefe und persönlicher Geschichte. Ein Song über mutige Entscheidungen, Herzklopfen und die Bereitschaft, seinen eigenen Weg zu wählen. Kate Victoria Tunstall, kurz Katie, ist schottische Sängerin, Texterin und Komponistin und zählt damit zu der Gruppe der Song, der Singer, Songwriter. Und der Song ist von 2005.
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0: Es gibt Musik von Journey, die in ihrer 50-jährigen Karriere über 75 Millionen Tonträger verkauft hat. Who's Crying Now? Und genau aus dem Jahr 1976 ist Journey.

feine Musik von Journey. Who's Crying Now? Und Greg Rowley, geboren am 17. Juni 1947 in Seattle, ist US-amerikanischer Keyboarder, Organist und Sänger. Er war unter anderem Gründungsmitglied der Band Santana und Journey. Ja, 79 ist er und er wurde sowohl als Mitglied, wie gesagt, Santana als auch Journey in die Rock'n'Roll Hall of Fame aufgenommen, mit beiden Bands. Und wir hörten Journey gerade, wie gesagt, mit Who's Crying Now. Jetzt kommen wir Santana. Lass doch die Kinder spielen.

Ann Wilson ist Leadsängerin der Gruppe Heart und wird 71. Wilson trat Anfang der 1970er Jahre einer lokalen Band namens White Heart bei. Ihre jüngere Schwester folgte Nancy, folgte 1974. Das erste Album der Gruppe unter dem neuen Namen Heart erschien 1975 mit dem Titel Dreamboat Annie. Wir hörten daraus Crazy on You von 1976. Anderes Thema: The Barge, eine US-amerikanische Rhythm and Blues, Soul und Funkband der 1980er Jahre. Ihre beiden bekanntesten und erfolgreichsten Songs sind Rhythm of the Night und Who's Holding Down Now. Und er und einer der drei Brüder der Barge, Mark, wird 67. Ein weiteres Geburtstagskind heute. Und wir hören von The Barge Rhythm of the Night.

0: Der Song wurde unter anderem in Großbritannien und Deutschland ein Nummer 1 Hit und wurde über 130 Mal gecovert, darunter 1986 von Aretha Franklin. Und diesen Song hörten wir gerade.
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0: Das war Good Time Music, die Retro-Radio-Show vorne mit Rainer Multhoff. Wir hören noch ein Instrumental aus dem Album Well Kept Secret, das James Last Mitte der 70er in Amerika aufnahm, um seinen Sound ein bisschen zu verändern. Hören wir den Song Jubilation. So, ich sag tschüss bis nächste Woche und ciao und weg.

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Moin, liebe Hörer, und willkommen zur 834. Sendung Tinbit damals. Gerd Musfert am Mikrofon und ich habe auch heute die Sendeverantwortung. Und im Hintergrund spielen die Rebels natürlich Wild Weekend.

Ich habe heute 24 Songs dabei mit Interpreten, die versuchen, an einen Hit oder zumindest eine bekannte Aufnahme mit einer Art zweitem Aufguss, will ich es einmal nennen, an ein erfolgreiches Lied anzuknüpfen. Was ich meine, werdet ihr sofort verstehen. 1958 hatte Wanda Jackson einen Hit mit Let's Have a Party. Anzuknüpfen versuchte sie 1961 mit Man, We Had a Party. Und Buddy Holly versuchte es mit einer Fortsetzung von Peggy Sue, seinem Hit aus dem Jahre 1957, Peggy Sue Got Married.

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1: White Lightning war 1959 ein Hit für George Jones. Wenig erfolgreich war er wohl 1962 mit dem Versuch, mit Root Beer einen Hit vom Format White Lightning zu erreichen. Es klappte eben nicht immer. Ich denke, der sogenannte zweite Aufguss eines Hits war eher zum Scheitern verurteilt. Dennoch unternahmen die Produzenten diesen Versuch immer wieder. Hier ist Sam the Sham mit seinen Pharaohs und The Hair on My Chinny Chin Chin. Und ich denke, hier hat Woolly Bully Pate gestanden. Es folgt dann eine schöne Bluesaufnahme. 1957 hatte Slim Harpo einen Hit mit Armor King Bee. Little Queen Bee got a brand new king heißt sein Versuch, den Erfolg von Armor King Bee zu wiederholen.
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Der größte Erfolg für Claudine Clark dürfte 1962 Party Lights gewesen sein. Sie blieb wohl so etwas wie ein One-Hit-Wonder, denn die eben gespielte Aufnahme Walk Me Home from the Party, eine Art Fortsetzung des 1962er Hits, dürfte weitgehend unbekannt geblieben sein. Jay and the Americans belegten 1962 mit She Cried Platz 2 der Billboard-Charts. It's My Turn to Cry hieß das Lied, das neuen Erfolg bringen sollte, und den Song gibt es gleich. Bobby Ditt singt anschließend Marcy Blaine im Nachgang zu ihrem 1962er Hit Bobby's Girl, und den Song hört ihr direkt nach dem sogenannten Halbzeit-Jingle.

Die Shirelles waren das. Soldier Boy hieß ihr Hit im Jahr 1962. Das Lied sollte eigentlich I'll Be True to You heißen. Auch sie konnten der Versuchung nicht widerstehen, mit einem Lied an Soldier Boy anzuknüpfen. Mama, my soldier boy's coming home, habe ich eben gespielt. Paul Anka verließ mit einem üppigen Vertrag ausgestattet Anfang der 60er Jahre ABC Records und wechselte zu RCA. Alle seine großen Hits wurden neu aufgenommen und ich räume gern ein, dass ich oft große Probleme hatte, die Coverversionen von den Originalen zu unterscheiden. Mir halfen dann die deutschen Columbia-Singles, auf denen bei uns die ABC-Originale erschienen waren. Jetzt aber eine Fortsetzung von Diana mit Paul Anka, Remember Diana, 1962 auf RCA als Single in Amerika erschienen. Es folgt dann Johnny Burnett mit I'm Still Dreaming aus dem Jahr 1961. Und das war wohl so etwas wie eine Fortsetzung seines Hits Dreaming aus dem Jahr 1960. Ein Hit wurde das eher nicht.

Scheppern the Limelights habt ihr sicher in Erinnerung mit Daddy's Home aus dem Jahr 1961. What Did Daddy Do war ihr Versuch, 1962 einen neuen Hit zu landen. Es blieb wohl beim Versuch. Und jetzt ein Song passend zur Jahreszeit. Winter's Here mit Robin Ward. 1963 hatte sie einen Top-20-Hit mit Wonderful Summer. Anschließend macht Janelle Hawkins aus dem Barrett Strong-Hit Money, That's What I Want, More Money, That's What I Want. Das war 1962 die B-Seite ihrer Single Money, That's What I Want auf Amazon Records. Auf Facebook könnt ihr euch bei mir das Label ansehen.

Ganz im Stil des Originals von Image of a Girl mit den Safaris habe ich eben My Image of a Girl Is You mit den Safaris featuring Jimmy Stevens gespielt. 1989 erschien die Aufnahme auf einer Single. Weiter geht es mit den Angels und The Guy with the Black Eye. Und das ist natürlich so etwas wie eine Fortsetzung von My Boyfriend's Back.

Green Onions war 1962 ein Riesenhit für Booker T. and the MGs. Mit More Onions versuchte er diesen Erfolg 1963 auf Stax Records zu wiederholen. Die Aufnahme war dem Original wohl zu ähnlich und der Versuch scheiterte.

Es war heute vielleicht nicht die tollste Musik, aber vielleicht doch ein interessanter Blick darauf, was die Produzenten den Interpreten so zugemutet haben, um einen Erfolg zu kreieren. Danke, dass ihr dabei wart. Tschüss, bis zur nächsten Woche, sagt euer Sendeverantwortlicher Plattenplausch.

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1: Hier, meine Good Times Radio Show. 1970. Schön, dass ihr eingeschaltet habt. Gerd Krause am Start. Schwerpunkt ist heute das Jahr 1970. Dazu gibt es zwei Rock'n'Roll-Titel aus den 50er Jahren. Die ersten drei Plätze der UK Top 100 von 1970 und Psychedelic Rock von einer Beatband aus England. Seid herzlich willkommen und gute Unterhaltung.

Black Knight, das waren Deep Purple mit ihrem ersten großen Hit in den deutschen Singlecharts. Black Knight konnte sich für 27 Wochen platzieren und kletterte bis auf Platz 2. The Sensation of 70s. Mit Richard Ping aus Detroit in den USA. Und mit einem Klassiker des Hard Rock, House of the Rising Sun.

1970 war Willy Brandt Bundeskanzler. Unser Bundespräsident hieß Gustav Heinemann und Richard Nixon war Präsident der Vereinigten Staaten. Brasilien wurde 1970 Fußballweltmeister und Borussia Mönchengladbach war deutscher Meister. Ab 1970 konnten Computerdaten auf Disketten gespeichert werden. Ein guter Farbfernseher kostete bei Quelle 1100 Euro. Das waren fast dreimonatliche Durchschnittslöhne. Der lag 1970 bei 448 Euro. Der Liter Benzin kostete 29 Cent und für 1000 Liter Heizöl zahlte man 82 Euro. Hört sich unglaublich an, ist aber wahr. Irland gewann den Eurovision Song Contest. All Kinds of Everything hieß der Siegertitel, gesungen von Dana.

0: Platz 3 in England. Das war Marmalade mit dem Titel Rainbow.
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0: Von 1970, Let It Be.

Fernsehen und Kino 1970. Mit 7 Millionen Zuschauern ist der Schulmädchenreport der erfolgreichste Kinofilm 1970. Oswald Kolle erforscht den Mann, das unbekannte Wesen, und hat 3,5 Millionen Zuschauer. An dritter Stelle kommen die tollen Tanten mit 3 Millionen Kinobesuchern. Die Bravo vergibt den Goldenen Otto an Uschi Glas und an unseren Winnetou Pierre Brice. Im Fernsehen startet die US-Serie Twin Police.

0: Klaus Doldiger mit dem Tatort-Team.
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0: Mit Hard-Headed Woman von Elvis Presley und zuerst Wanda Jackson. Let's have a

0: Good Times Radio Show. Mein Name ist Gerd Krause. Ich spiele die Musik meiner Jugendzeit und bedanke mich an alle Hörerinnen und Hörer und an die Radiomacher, die meine Sendung übernommen haben. Durch euch lebt meine Sendung. Danke. Alle Infos zu meinen Sendungen findet ihr auf meiner Webseite. Die Adresse: goodtimes-radioshow.blogspot.com. So, schon alles gesagt. Zurück ins Jahr 1970.
1: Oh, that's better.
0: Mein Reden.

Question. Wunderbarer Titel von den Moody Blues. Platz 21 in den USA. In Deutschland auf dem 9. Platz. Und in England nur knapp die Spitze verpasst. Auf Platz 2. 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One Hit Wonder. Aus England. Der Sänger heißt Glen Campbell. Die Band Juicy Lucy. Der Titel Who Do You Love? Bitteschön.

Heute ins Jahr 1970. Hier kommen die ersten 10 Plätze der UK Top 100 von 1970. Spirit in the Sky, Norman Greenbaum. In the Summertime, Mungo Jerry. Wandering Star, Lee Marvin. Band of Gold, Frida Payne. Bridge over Troubled Water, Simon & Garfunkel. Something, Shirley Bassey. Two Little Boys, Rolf Harris. Frank Sinatra, My Way.

UK Top 100 von 1970. Good Times Radio Show. Psycho. See the mind blowers in action. Watch the psychedelic dropouts as they psych out. 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Mindblowers in Action, heute von den Beatles, aus ihrem Album Revolver von 1966, Tomorrow Never Knows oder auch Keiner weiß, was morgen ist.

Der Kommissar, eine Krimiserie und ihre Musik. Friedrich Alberti ist ein Unternehmer aus München. Nach Feierabend hat er eines Tages noch eine Unterredung. Dabei wird der Unternehmer Alberti erschossen. Gerhard Siddesen findet seinen toten Chef. Gerhard gilt als strebsamer Mitarbeiter. Er sieht durch einen Unbekannten aus dem Büro seines Chefs flüchten. War das der Täter? Ein Fall für Kommissar Keller und sein Team. Die Ermittler kämpfen sich durch ein Dickicht von Vermutungen und Vorurteilen. Besuch bei Alberti ist die 30. Folge der beliebten Krimiserie. Auf meiner Webseite findet ihr wie immer einen YouTube-Link zur Folge. Die Musik kommt von Mango Jerry.

Musik aus der Krimiserie Der Kommissar, In the Summertime von Mango Jerry. Und damit komme ich zum Ende meiner Sendung. Danke fürs Zuhören und bis zur nächsten Sendung. Tschüss!

0: Es ist der Sommer 2026. Zugegeben, der Frühsommer. Kalendarisch beginnt der Sommer erst am 21. Juni, exakt um 10.24 Uhr. Dann gibt es keine Ausreden mehr. Im Übrigen, der 21. Juni ist gleichzeitig der längste Tag des Jahres. Und bis dahin gilt:
1: Verbreitet muss mit Schneeglätte oder Regen gerechnet werden.
2: Die Ansage erfolgte ohne Gewähr.
3: Wir

Italienische Momente in deiner Lifetime. Heute am 14. Juni erst Eros Ramazzotti und dann die 1975 in Genua gegründete Band Mattia Bazar. In Italien unzählige Hits, bei uns nur den einen, Ti Sento. 1985 war das. Depeche Mode, die waren in den 1980ern schon groß, sie sind es immer noch, auch wenn die Band eigentlich nur noch ein Duo ist. Keyboarder Andy Fletcher, er verstarb vor 4 Jahren. Depeche Mode, immer noch mehr als aktiv, zurzeit in Pause. Dave Gahan und Martin Gore, sie haben auch im Jahr 2026 eine riesen Fanbase. Mitgebracht habe ich dir heute Free Love, die 3. Single-Auskopplung aus ihrem Album Exciter. Für Dave Gahan ist Free Love der beste Song, so sagt er selbst, den er seit Condemnation gesungen hat. Hier sind sie, Depeche Mode, Free Love.

kleine Love-Time am Sonntagabend, so lässt es sich gut aushalten. Manchmal reicht bekanntlich nur ein einziger Song, um dich sofort zurück in die frühen 90er zu katapultieren. Und genau so ein Titel ist jetzt am Start. Rush Rush von Paula Abdul. Die Frau kann tanzen, singen, choreografieren und ganz nebenbei die Charts erobern. Man denke nur an Straight Up oder aber Opposites Attract. Während viele sie als Powerfrau mit schnellen Beats kannten, zeigte sie mit Rush Rush 1991 eine vollkommen andere Seite, gefühlvoll romantisch und mit einem Musikvideo, in dem Keanu Reeves mitspielt. Hier gibt es nur die Musik. Wir machen schließlich Radio. Hier ist sie, Paula Abdul mit Rush.

Rod Stewart und davor Genesis. Die Wahrheit kann bekanntlich oft ziemlich langweilig sein, also gibt es immer wieder Zeitgenossen, die die große Wahrheit, die echte Wahrheit herausgefunden haben wollen, dass es Bielefeld in Wahrheit gar nicht gibt. Das ist bekannt, dass Michael Jackson nicht tot ist, sondern jüngst busfahrend gesichtet wurde ebenso. Und nun die allerneueste Weltverschwörung. Shakira, die hat ein Double, die tritt gar nicht selbst auf. Shakira bei der WM-Eröffnung, sie sah anders aus. Dunkle Sonnenbrille, leuchtendes Outfit, das kann doch nicht echt sein. Die echte Shakira, sie sitzt vermutlich in einem geheimen Popstar-Schutzprogramm. Dort sitzen seit vielen Jahrzehnten bereits Elvis und Paul McCartney. Hier ist Shakira, die echte, in deiner Lifetime.

die echte Shakira. Gleich eine weitere Stunde Love Time mit den üblichen Zutaten, feinste Musik und in gewohnter Weise in Stunde 2 mit deinem Horoskop. Bis gleich.

0: Das ist der Sommer 2026. Zugegeben, der Frühsommer. Kalendarisch beginnt der Sommer erst am 21. Juni, exakt um 10.24 Uhr. Dann gibt es keine Ausreden mehr. Im Übrigen, der 21. Juni ist gleichzeitig der längste Tag des Jahres. Und bis dahin gilt:
1: Verbreitet muss mit Schneeglätte oder Regen gerechnet werden.
2: Die Ansage erfolgte ohne Gewähr.
3: Wir

italienische Momente in deiner Lifetime. Heute am 14. Juni erst Eros Ramazzotti und dann die 1975 in Genua gegründete Band Mattia Bazar. In Italien unzählige Hits, bei uns nur den einen, Ti Sento. 1985 war das. Depeche Mode, die waren in den 1980ern schon groß, sie sind es immer noch, auch wenn die Band eigentlich nur noch ein Duo ist. Keyboarder Andy Fletcher, er verstarb vor 4 Jahren. Depeche Mode, immer noch mehr als aktiv, zurzeit in Pause. Dave Gahan und Martin Gore, sie haben auch im Jahr 2026 eine riesen Fanbase. Mitgebracht habe ich dir heute Free Love, die 3. Single-Auskopplung aus ihrem Album Exciter. Für Dave Gahan ist Free Love der beste Song, so sagt er selbst, den er seit Condemnation gesungen hat. Hier sind sie, Depeche Mode, Free Love.

Mannheim am Sonntagabend, so lässt es sich gut aushalten. Manchmal reicht bekanntlich nur ein einziger Song, um dich sofort zurück in die frühen 90er zu katapultieren. Und genau so ein Titel ist jetzt am Start. Rush Rush von Paula Abdul. Die Frau kann tanzen, singen, choreografieren und ganz nebenbei die Charts erobern. Man denke nur an Straight Up oder aber Opposites Attract. Während viele sie als Powerfrau mit schnellen Beats kannten, zeigte sie mit Rush Rush 1991 eine vollkommen andere Seite, gefühlvoll romantisch und mit einem Musikvideo, in dem Keanu Reeves mitspielt. Hier gibt es nur die Musik. Wir machen schließlich Radio. Hier ist sie, Paula Abdul mit Rush,

Rod Stewart und davor Genesis. Die Wahrheit kann bekanntlich oft ziemlich langweilig sein. Also gibt es immer wieder Zeitgenossen, die die große Wahrheit, die echte Wahrheit herausgefunden haben wollen. Dass es Bielefeld in Wahrheit gar nicht gibt, das ist bekannt. Dass Michael Jackson nicht tot ist, sondern jüngst busfahrend gesichtet wurde ebenso. Und nun die allerneueste Weltverschwörung. Shakira, die hat ein Double. Die tritt gar nicht selbst auf. Shakira bei der WM-Eröffnung, sie sah anders aus. Dunkle Sonnenbrille, leuchtendes Outfit, das kann doch nicht echt sein. Die echte Shakira, sie sitzt vermutlich in einem geheimen Popstar-Schutzprogramm. Dort sitzen seit vielen Jahrzehnten bereits Elvis und Paul McCartney. Hier ist Shakira, die echte, in deiner Lifetime.

Die echte Shakira. Gleich eine weitere Stunde Love Time mit den üblichen Zutaten, feinste Musik und in gewohnter Weise in Stunde 2 mit deinem Horoskop. Bis gleich.

0: famos. Denn gleich geht in der Glotze das Raten wieder los. Wir holen uns zwei Lexikons und noch ein schlaues Buch. Unser Oma weiß zwar ziemlich viel, doch die weiß nicht genug.
1: Oma, wie heißt eigentlich der Storch in der Fabelwelt?
2: Reineke Fuchs, warum

good start, Kamerad. Ihr mögt auch mit Rad und Tat und sind fleißig, Cousin High.